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8: Mit Lydia Kreinz, schönen guten Morgen. Man merkt es ja sofort, die vielen E-Mopeds, die sind seit gestern weg von unseren Radwegen. Wer seines nach neuem Gesetz nicht zum richtigen Moped typisieren lassen kann, der kann es schlichtweg wegschmeißen. Wohin? Zum Mistplatz oder Recyclinghof? Die E-Mopeds, die sind ja klarerweise Elektroschrott und gehören dementsprechend richtig entsorgt. In Wien machen das die Mistplätze der MA48, in den Bundesländern eigene Recyclinghöfe, Altstoffsammelzentren oder auch Bauhöfe. Noch ein Tipp, wen das betrifft, zuerst noch schlau machen, ob der Akku vom E-Moped nicht vorher noch ausgebaut gehört. Dann schauen wir zum sonnigen Herbstwetter. Das sorgt bei Reiseveranstaltern jetzt für einen späten Schub im Sommergeschäft. Mit den vielen kurzfristigen Buchungen sind die Zahlen der letzten Wochen sogar übers Vorjahresniveau geklettert. Trotzdem sind die Buchungsumsätze heuer noch mit 2% im Minus. Gebremst haben da etwa der Nahostkonflikt und die Hitzewellen. Und 2:2 unentschieden gegen Irland. Die ÖFB-Elf, die bleibt in der Nations League weiter ungeschlagen, obwohl es danach gestern Abend das gar nicht ausgesehen hat. Die Iren waren nach der ersten Halbzeit 2:0 in Führung. Die Rangnick-Elf hat aber schließlich noch ausgleichen und einen Punkt holen können. Damit rückt auch der Gruppensieg in greifbare Nähe. Österreich wäre dann wieder in der Liga A, was unter anderem dann etwa auch eine bessere Ausgangslage für die nächste EM bedeuten würde. Die ÖFB-Elf müsste dann, zumindest am Anfang, nämlich nicht gleich gegen die Top-Teams spielen. 15 Grad hat es aktuell in Innsbruck, in Wien ist es noch ein bisschen kühler mit 12 Grad. Im Westen, da wird es heute ziemlich bewölkt und vor allem bis mittags auch regnerisch. Im Osten dagegen trocken und sehr sonnig, je nachdem gibt es heute 16 bis 25 Grad. Noch kommt ihr überall gut voran, gute Fahrt.
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10: Schönen guten Morgen am besten Tag der Woche am Freitag. Gleich einmal mit 3 Hits am Stück. Eine absolute Hymne von Avicii ist gleich dabei. Super sweeter, angenehmer Sound von Alex Warren. Und ein bisschen was zum Aus dem Bett ballern von Ugel. Hit Music Only. Guten Morgen.

Literally der beste Song zum Aufwachen, Wake Me Up von Avicii. Und wir halten jetzt einfach dieses Niveau am Freitag mit der geilsten Nummer von Dua Lipa. Das ist Levitating, das ist Hit Music Only. Guten Morgen.

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0: Da fühle ich mich wie diese Frau an der Feinkost beim Biller, die quasi sagt, so darf es noch ein bisschen mehr sein. Ja, am Freitag sehr, sehr gerne. Mit dem Energy Cash Song. Also wie gesagt, 100 Euro, das ist ja fix, das ist jeden Tag. Aber am Freitag zusätzlich 500 Euro Gutschein von Schau ins Land reisen für den nächsten Kurzurlaub. Und heute ist es Harry Styles, American Girls. Der Song wird garantiert laufen bis 10 Uhr und dann anrufen 0676 60 60 70 1 und 100 Euro im Bar und 500 Euro Reisegutschein sichern.
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0: Der aktuelle Wochenrekord bei Stadtland Energy liegt übrigens bei 7 Begriffen, aufgestellt von der Maria. Und das ist gut, aber wir hatten schon 8 oder 9 oder 10 oder 11 und ich glaube sogar insgesamt liegt der Rekord bei 12 Begriffen, also da geht noch einiges. Heute am Freitag das große Finale, es geht um Gutscheine im Wert von 200 Euro. Wer schnappt sich die? Gerne jetzt noch schnell anmelden auf WhatsApp 0676 60 60 71. Wir spielen um 6.40 Uhr und 3 jetzt am Stück mit Stella Left, die Neuentdeckung aus den USA. Gibt's gleich hier auf Energy.
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14: mit Lydia Kreinz. Schönen guten Morgen. 2,40 Euro mehr. Die bezahlen wir ja seit gestern bei uns im Land, wenn wir online etwas bestellen. Wer was zurückschickt, bekommt die 2,40 Euro übrigens auch nicht automatisch wieder zurück. Die neue Paketsteuer sieht das per Gesetz nämlich nicht vor. Aber ihr könnt Glück haben, denn viele Online-Händler sind der Kulant, sprich, sie schreiben euch die 2,40 Euro bei einer Rücksendung wieder gut. Wie lange sie das aber so machen, das ist fraglich, denn natürlich ist das von den großen Online-Händlern jetzt mal ein Goodie, damit ja fleißig weiterbestellt wird. In den sozialen Medien, da wird gerade auch viel über die New Yorker Elite-Uni Cornell diskutiert. Da sollen sich ja vor 2 Jahren in einem Verbindungshaus 7 junge Männer an einer wehrlosen Studentin sexuell vergangen haben. Und rechtlich ist den Tätern kaum was passiert. Bis jetzt, seit einigen Tagen, ermittelt da die Staatsanwaltschaft erneut. Und in den sozialen Netzwerken, da brodelt's. Vor allem wird viel diskutiert, wie es überhaupt zu so etwas kommen kann. Wie es sein kann, dass junge Männer im Gruppenchat zu einer Vergewaltigung einer jungen Frau aufgerufen werden und da mitmachen. Und dass niemand von ihnen fragt, stoppt und meldet. Und weiter geht's um den gestohlenen Helikopter aus dem Fuhrpark von Ex-Skisprungstar Thomas Morgenstern. Ein Inserat ist online aufgetaucht, wo der Heli für 895.000 Euro zum Verkauf angeboten wird. Schnell hat sich das Ganze aber als Scherz entpuppt. Vom gestohlenen Helikopter fehlt also weiter jede Spur. 14 Grad messen wir derzeit in Salzburg, 12 aktuell in Wien. Im Westen, da wird es heute ziemlich bewölkt und es regnet auch vor allem bis mittags stark. Im Osten, da ist es dagegen wieder trocken und sehr sonnig heute. Je nach Lage gibt es heute so 16 bis 25 Grad. Der Frühverkehr wird langsam mehr, ihr kommt aktuell aber noch ganz gut voran. Es sind uns noch keine gröberen Staus gemeldet. Gute Fahrt!
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1: Ja, heute am Freitag, das heißt natürlich Finale. Und das heißt natürlich, es braucht einen Wochenrekord, der höher ist als 7. Weil die Maria hat den aktuell gerade vorgelegt. In der Leitung ist jetzt die Melanie. Guten Morgen, Melanie.
2: Hallo, guten Morgen.
1: So, Melanie, dein Buchstabe laut Zufallsgenerator ist heute das L wie Ludwig.
2: Okay.
1: Probieren wir es. 30 Sekunden und let's go. Eine Stadt.
2: Luxemburg.
1: Ein Tier.
2: Luchs.
1: Ein Beruf.
2: Logopäde.
1: Etwas zu essen.
2: Lutscher.
1: Ja, etwas zu trinken.
2: Limo.
1: Eine Pflanze.
2: Lilie.
1: Ein Sport.
2: Leistungssport.
1: Eine Sängerin.
2: Weiter.
1: Ein Schauspieler.
2: Weiter.
1: Eine Farbe.
2: Lila.
1: Oh, oh mein Gott. Melanie, es ist sich mit dem Lila jetzt genau ausgegangen für 8 Begriffe.
2: Ja, cool.
1: Boah, mein Herz, was du mir antust am Freitag.
2: Mein okay.
1: Gut, Melanie, mit Ach und Krach jetzt ein 100-Euro-Tankgutschein an dich und ein 100-Euro-Gutschein Werkstatt Rainer Megastore an dich.
2: Super, okay. Dann schreibe ich mir jetzt. Vielen, vielen Dank.
1: Bitte, bitte gerne, Melanie. Manchmal ist es knapp. Hey Leute, probiert das auch einfach. Stadtland Energy, wir spielen ja am Montag auch wieder. Einfach kurz auf WhatsApp schreiben. 0676 60 60 71.
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Einen schönen guten Morgen am Freitag, hier ist Energy und ich glaube, das haben alle mitbekommen. Der Energy Cash Song bringt euch jeden Morgen hier 100 Euro, aber wie gesagt, am Freitag noch ein bisschen mehr. Weil Harry Styles mit American Girls bringt euch heute zusätzlich einen 500 Euro Gutschein von Schau ins Land reisen. Also das ganze Package hat quasi einen Wert von 600 Euro heute und er wird garantiert laufen bis 10. Dann anrufen 0676 60 60 71 und gescheit abcashen kurz vorm Wochenende.

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2: Guten Morgen, am besten Tag der Woche am Freitag. Gleich einmal mit drei Hits am Stück. Das ist der Energy Hit Dreier mit dem leicht überdramatischen Louis Capaldi und Survive. Hit Music Only.
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13: 7:01, einen schönen guten Morgen am Freitag, gleich mit dem Energy Hit Dreier und davor noch die News mit der lieben Lydia. Guten Morgen.
14: Schönen guten Morgen. Als wäre gerade nicht eh alles schon teuer genug, jetzt wird auch vorgeschlagen, dass wir künftig unseren Arztbesuch teilweise selbst bezahlen. Der österreichischen Gebietskrankenkasse geht nämlich das Geld aus und die überlegt jetzt, wie sie ihr Budget wieder aufpeppen könnte. Die ÖVP schlägt vor, dass wir Patienten künftig beim Arzt bezahlen können, zumindest einen Teil der Kosten. Und für Wahlarztbesuche sollen wir gleich auch nichts mehr zurückbekommen. SPÖ, FPÖ, Neos und Grüne kritisieren das aber schon, da muss sich die ÖGK wohl was anderes überlegen. Zumindest beim Tanken ist jetzt wieder ein bisschen weniger. Die Spritpreisbremse hat den Diesel und Benzin zwischen 6 und teilweise 12 Cent pro Liter gedrückt. Das kann bei einem 50 Liter Volltank schon mal 5 Euro sparen. Tipps zum Spritsparen und somit Geldsparen gibt es übrigens auch mal wieder vom ÖAMTC. Sanftes Beschleunigen, früh hochschalten, kein unnötiges Gewicht am und im Auto und der richtige Reifendruck können den Spritverbrauch deutlich senken. Und da hat unsere ÖFB-Elf gestern Abend ganz schön geschwitzt gegen Irland. 2:2 Unentschieden hat es dann doch noch gesetzt. Die Rangnick-Elf hat in der zweiten Halbzeit ausgleichen können, nachdem die Iren davor 2:0 in Führung waren. Mit dem Unentschieden hat Österreich wieder einen Punkt geholt und bleibt somit ungeschlagen und am Weg zum Gruppensieg in der Nations League. Der wäre auch für die nächste EM fein. Österreich wäre dann nämlich besser gesetzt und würde nicht gleich gegen die Top-Teams spielen müssen.
13: Lydia wieder da.
14: Ja.
13: Erster Arbeitstag nach der Babypause. Pause, wie geht's dir?
14: Ja, nervös, das
13: ja,
14: wirklich richtig, ja.
13: Dabei machst du das ja schon ewig, den Job.
14: Ja, wie wenn ich das noch nie gemacht hätte.
13: Gäh, nix verlernt, großartig.
14: Ja, danke.
13: Geil. Willkommen zum Energy-Wetter. Das wird heute auch wieder warm und schön, genauso spätsommerlich, wie wir es eigentlich brauchen, am 2. Oktober. In Wien aktuell jetzt schon 10 Grad, wir haben in Innsbruck sogar schon 15 Grad und wir schaffen auch heute wieder, vor allem im Osten von Österreich mit ganz viel Sonne, um die 25 Grad. Energy Verkehr hat sich an den Freitag angepasst, das heißt nichts Gröberes gemeldet. Davos geht's, gute Fahrt.
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13: Wichtige Info am Freitag, der Energy Cash Song, der Song, der euch 100 Euro bringt, ist noch nicht gelaufen. Es ist heute Harry Styles mit American Girls, aber er kommt garantiert noch bis 10 und dann einfach anrufen. Und jetzt gibt's einmal richtig viel Drama in der Früh mit Louis Capaldi Survive oder auch Adam Port mit Move im Energy Hit-Dreier. Guten Morgen.

Wenn die Deluxe-Version eines Albums rauskommt, dann interessiert das in der Regel eigentlich keine Sau. Weil sind wir mal ehrlich, das sind genau die Songs, die es halt einfach aufs normale Album nicht geschafft haben, weil die halt nicht gut genug sind. Ja, also interessiert sich wer für die Deluxe-Version von Pitbull oder von David Guetta? Natürlich nicht. Aber wenn Taylor Swift das macht, dann ist das natürlich was anderes. Dann steht tatsächlich wieder der ganze Planet für ein paar Sekunden still. Weil ich frage mich manchmal, wie macht das Taylor Swift? Weil das alles so gut ist, was die macht. Wie entscheidet die, was kommt aufs Album, was kommt auf die Deluxe-Version? Das muss ja ein irrsinniger Hasser sein. Aber jetzt ist sie da, die Deluxe-Version von The Life of a Showgirl mit 4 zusätzlichen Songs. Es könnte fast ein eigenes Album sein, so gut ist das. Das ist die Single-Auskopplung, nennen wir es einfach mal so. Das ist Patient Zero hier auf Energy.

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1: 100 Euro und heute am Freitag auch noch zusätzlich 500 Euro Gutschein von Schau ins Land reisen für den Energy Cash Song. Und nein, er ist noch nicht gelaufen, aber das passiert bis 10 auf jeden Fall noch, dass wir Harry Styles spielen mit American Girls, weil das ist heute der Energy Cash Song. Und wenn er dann kommt, anrufen und kurz vorm Wochenende richtig fett abcashen. 0676 60 60 70 1. Die Nummer schon einmal merken.

0: 7.23 Uhr am Freitag. Schönen guten Morgen. Hit Music Only hört ihr wahrscheinlich gerade irgendwo zwischen Badezimmer und Küche. Es ist gerade irgendwas zwischen Zähneputzen und Kaffee kochen. Wenn ihr dann später im Büro seid, ab 9 spielen wir euch stündlich 40 Minuten Hits nonstop. Also einfach Energy laufen lassen. Den ganzen Tag für die längste Playlist überhaupt. Und jetzt habe ich gleich einmal 3 Hits am Stück reingezogen für euch. Mit einem Song, der uns hoffentlich ganz entspannt jetzt Richtung Wochenende trägt. Bisschen was zum Durchatmen nach einer sehr, sehr langen und mühsamen Woche. Sailor Song, gleich dabei im Energy Hit 3er.
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16: Es ist gleich 7.30 Uhr am Freitag. Wir starten jetzt mal rein mit den News. Die Lydia hat die jetzt für euch.
17: Schönen guten Morgen. Die vielen E-Mopeds, die sind ja jetzt mal weg von unseren Radwegen. Für viele Besitzer bleibt die Frage, was jetzt? Wer seines nach neuem Gesetz nämlich nicht zum richtigen Moped typisieren lassen kann, der kann es schlichtweg wegschmeißen. Wohin? Zum Mistplatz oder Recyclinghof. E-Mopeds sind klarerweise Elektroschrott und gehören dementsprechend richtig entsorgt. In Wien machen das die Mistplätze der M48, in den Bundesländern eigene Recyclinghöfe, Altstoffsammelzentren oder auch Bauhöfe. Noch ein Tipp, wenn das betrifft, zuerst noch schlau machen, ob der Akku vom E-Moped nicht vorher noch ausgebaut gehört. Bei uns in Österreich, ja, da ist es weiterhin viel zu trocken. Das wirkt sich natürlich auf unser Grundwasser, die Wasserkraft und die Ernten negativ aus. Um unsere Wasserversorgung zu sichern, hat die Regierung ein neues Wasserentnahmeregister angekündigt. Heute Vormittag gibt es dazu News. Und freut ihr euch schon auf den Winter oder wollt ihr lieber in die Sonne? TUI hat nachgefragt und herausgefunden, dass fast jeder zweite Österreicher zwischen November und April hier raus will und schon Reisepläne hat oder gar schon gebucht hat. Besonders beliebt sind da die Kanaren, Thailand, Malediven, Mauritius. Da grinst du. Wo willst du hin?
16: Ich fliege in 3 Wochen nach Teneriffa.
17: Ach, sehr gut. Ich in ein paar Monaten nach Tobago.
16: Schön ist das. Perfekt. Aber heute gibt es auch viel Sonne in Österreich, vor allem im Osten. Jetzt in Wien zum Beispiel haben wir schon 10 Grad, da schaffen wir aber sogar bis zu 25 Grad. Und ja, zeitweise auch ein paar Wolken dabei, aber die sollen uns jetzt nicht runterziehen. Auf den Straßen ist am Freitag sowieso alles gut, zumindest nichts Gröberes gemeldet. Gute Fahrt.
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16: Na gut, und da geht auch die Sonne auf. Bei diesem Hit, das ist Ijel mit Jamaican Bam Bam. Hits Music Only. Guten Morgen.

0: Ich verspreche euch, wir werden hier heute noch gemeinsam leiden.
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0: Vielleicht habt ihr das schon mitbekommen, es ist ganz neu hier bei uns auf Energy. Best Ever, das machen wir jeden Freitag um 8.15 Uhr dann. Da feiern wir mit euch einfach Musik. Da holen wir uns richtig geile Songs her und feiern so gewisse Punkte, Aspekte, Elemente von Songs. Und heute habe ich mir die Kategorie ausgesucht, Best Ever Drama. Um 8.15 Uhr dann wirklich den dramatischsten Song ever. Ich schwanke noch zwischen zwei, drei Stück hier. Und vor allem spiele ich die deswegen, weil viele von uns, auch ich gerade, leicht verkühlt sind mit einer Männergrippe. Und ich meine, was gibt Schöneres als gemeinsam leiden, weil die Nase verstopft ist. Also das machen wir dann um 8.15 Uhr. Das ist in ungefähr einer halben Stunde hier auf Energy.

100 Euro in bar und heute zusätzlich ein 500 Euro Reisegutschein von Schau ins Land Reisen für den Energy Cash Song. Und er ist noch nicht gelaufen. Aber er kommt bis 10, versprochen. Und dann ist Harry Styles mit American Girls einiges wert. Wenn er dann kommt, unbedingt anrufen. 0676 60 60 70 1. Weil das ist heute der Energy Cash Song. Und das hier ist die Sensation aus der Slowakei. Das ist Adela mit Nicole Kidman. Das ist brandneu hier auf Energy.

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1: Falls ihr jetzt gerade erst aufgestanden seid, herzlich willkommen im Freitag hier auf Energy. Übrigens, der Energy Cash Song heute, American Girls von Harry Styles, kommt garantiert noch bis 10. Und jetzt ist mal die Lydia dran mit den News.
2: Schönen guten Morgen. Na, die Paketsteuer, ein Diskussionsthema bei euch. 2,40 Euro, die machen sich vor allem bei kleineren und günstigeren Waren deutlich bemerkbar. Da kostet ein einzelnes Produkt dann gleich schon mal das Doppelte oder mehr. Da lohnt sich eine größere Bestellung also allemal. Wer was zurückschickt übrigens, der bekommt die 2,40 Euro nicht einfach wieder zurück. Aber ihr könnt Glück haben, denn viele Online-Händler sind da jetzt kulant und schreiben euch die 2,40 Euro nach einer Rücksendung wieder gut. Wie lange, das ist aber auch fraglich, denn natürlich ist das jetzt mal vor allem ein Goodie, damit ja fleißig weiter bestellt wird. Vielleicht hat es ja im heißen Sommer auch bei uns im Land gelegen. Wir Österreicher sind heuer nämlich viel weniger in den Urlaub geflogen. Auf allen 6 heimischen Flughäfen hat es deutlich weniger Passagiere gegeben. Laut Statistik Austria ein Minus von 5%. Trotzdem waren es dann doch noch 7 Millionen, die im Sommer von und über unsere Flughäfen verreist sind. Und da bleiben wir gleich mal beim Fliegen und weiterhin der Frage, wo ist denn der Heli von Ex-Skisprungstar Thomas Morgenstern? In Kroatien offenbar mal nicht, ein Inserat ist da auf Social Media aufgetaucht, wo der Heli für 895.000 Euro zum Verkauf angeboten wird. Schnell hat sich das Ganze aber als Scherz entpuppt, der ist also einfach weg. Weiterhin.
1: Die Story ist so crazy eigentlich.
2: Ja, und jeder redet darüber.
1: Ja, aber
2: also ich jetzt auch.
1: Ich finde es auch saulustig, ehrlich gesagt. Gut, wir kommen zum Energy-Wetter. Ganz viel Sonne ist heute dabei zwischen den Wolken. In Wien haben wir jetzt schon so um die 10 Grad. In Klagenfurt noch ein bisschen kühler mit 7 Grad. Wir schaffen aber bis zu 25 Grad, vor allem im Osten von Österreich. Und auch am Wochenende gibt es viel Sonne.
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1: Energyverkehr, auf den Straßen zumindest nichts Gröberes gemeldet. Genauso wollen wir es haben am Freitag. Guten Morgen.
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1: Ich komme gerade drauf, dieser Helikopter, so ein bisschen diese Elch-Emil-Geschichte, oder? Es ist schon wieder, was ist aus dem Elch eigentlich geworden?
2: Ja, man weiß es.
1: Hat man den ausgewildert jetzt? Ich weiß es nicht. Gut, schönen guten Morgen am schönsten Tag der Woche. Ich bin übrigens gerade drauf gekommen, ich werde am Wochenende nicht mit meiner Freundin streiten. Wie ich dieses Wunder vollbringen werde, das erzähle ich euch gleich in 10 Minuten hier auf Energy. Aber jetzt einmal aufstehen, Kaffee machen und draufkommen, dass Freitag ist. 3 Minuten nach 8. Jetzt mit 3 Hits am Stück. Das ist Hit Music Only. Let's go!

Wisst ihr, ich liebe meine Freundin, aber ich liebe halt auch Formel 1. Checkt ihr das Problem? Schönen guten Morgen, hier ist Energy. Ich bin der David, 8.11 Uhr ist es gerade. Und Formel 1-Fans in einer Beziehung, die wissen natürlich Bescheid. Es ist immer wieder ein Struggle, weil am Wochenende, wenn Formel 1 ansteht, die Diskussionen dann immer so. Weil die Freundin will dann immer irgendwie was unternehmen, die will wandern gehen. Und ich sage halt dann, bah, ich würde eigentlich gerne halt das Rennen und das Qualifying live schauen. Und das ist halt immer zu so einer blöden Uhrzeit, weil das Qualifying und das Rennen meistens um 15 Uhr, das reißt den kompletten Tag auseinander, du kannst nichts machen. Dann wird wieder gestritten. Und dann ist es, das mag man nicht, das ist uncool, ja. Und jetzt komme ich gerade auf Folgendes drauf. Am Wochenende ist ja wieder Formel 1 in Bahrain. Und jetzt kommt das Allerbeste. Hört euch das einmal an. Am Samstag Qualifying um 10 Uhr am Vormittag. Und das Rennen am Sonntag um 9 Uhr am Vormittag. Wie geil ist das? Warum kann das nicht immer so sein? Da stehst gemütlich auf, machst dein Frühstück, schaust Formel 1, trinkst den Kaffee dazu und dann hast immer noch den ganzen Tag Zeit. Ja! Ja, meine Freunde und ich werden trotzdem streiten, aber es macht dir nichts, ja? Nicht deswegen zumindest. Schönen guten Morgen. 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

0: Gut, und jetzt wird's emotional.
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0: Ja, und heute bei Best Ever Drama. Die dramatischsten Songs ever. Ist tatsächlich kein Zufall, dass ich mir diese Kategorie heute ausgesucht habe, weil bei ganz vielen da draußen, auch bei mir, geht schon los. Verstopfte Nase, Halsweh, Husten. Es ist jetzt wieder einfach diese Zeit und gerade wir Männer, wir leiden ja so gerne. Also was ich meine Freundin jetzt anhören hat müssen in den letzten paar Tagen, es ist wirklich unerträglich. Und deswegen brauchen wir jetzt diesen einen Song, der so richtig dramatisch ist. Weil was ist dramatischer als eine Männergrippe? Ich habe gar nicht so lange suchen müssen, weil ich meine, mehr Drama als das geht gar nicht. Oh! Mein Herz! Meine verstopfte Nase, mein rauer Hals, meine kaputte Lunge. Man kann nicht besser leiden als mit Coldplay und Fix You, oder? Das ist ein Wahnsinn, oder? Das ist für mich wirklich Best Ever Drama hier auf Energy.

0: Also, wo ist er? Der Energy Cash Song. Dieser Song, der euch 100 Euro bringt und jeden Freitag zusätzlich noch 500 Euro Gutschein von Schau ins Land reisen. Er war noch nicht dabei, aber ich würde jetzt einmal behaupten, in der nächsten Stunde schaut es sehr, sehr gut aus für diesen Song hier. Harry Styles mit American Girls, also innerhalb der nächsten 60 Minuten auf jeden Fall dabei. Und dann anrufen 0676 60 60 71.
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10: Einen schönen guten Morgen euch. Weltweit wird ja gerne unser heimisches Gesundheitssystem gelobt, wenn das denn auch so bleibt. Aktuell hadert die österreichische Gesundheitskasse nämlich ein bisschen mit dem Geld und überlegt, wie sie das Budget aufbessern könnte. Die ÖVP schlägt vor, dass wir Patienten ja künftig beim Arzt selbst bezahlen könnten. Ja, ihr hört richtig, auch beim Kassenarzt. Zumindest einen kleinen Teil meint da die ÖVP. Ein klares Nein dazu kommt da aber schon von SPÖ, FPÖ, NEOS und den Grünen. In den sozialen Medien, da wird gerade auch viel über die New Yorker Leonie Cornell diskutiert. Da sollen sich ja vor 2 Jahren in einem Verbindungshaus 7 junge Männer an einer wehrlosen Studentin sexuell vergangen haben. Und rechtlich ist den Tätern nichts passiert. Bis jetzt, seit einigen Tagen, ermittelt da die Staatsanwaltschaft. Und auf Social Media brodelt's. Vor allem wird viel diskutiert, wie es überhaupt zu so etwas kommen kann. Wie es sein kann, dass junge Männer im Gruppenchat zu einer Vergewaltigung aufgerufen werden und da dann mitmachen, das Ganze nicht hinterfragen, stoppen und melden. Und wir blicken noch zum Fußball. Das war ja eine ganz schöne Zitterpartie da gestern Abend gegen Irland. Die ÖVP 11, die hat den 0:2 Rückstand dann aber in der zweiten Halbzeit zum Glück noch in ein 2:2 Unentschieden drehen können und einen Punkt geholt. Damit bleibt die Rangnick 11 in der Gruppe weiter vorne. Gewinnt Österreich, wäre das übrigens auch für die nächste EM fein. Dann wären wir nämlich besser gesetzt und müssten nicht gleich am Anfang gegen die Top-Nationen spielen.
9: Am Wochenende nicht nur Formel 1 auf dem Programm, sondern auch viel Sonne und mal wieder bis zu 25 Grad. Anfang Oktober. Nehme ich einfach so, ja. Jetzt in Wien auch schon so um die 11 Grad. Wir haben in Innsbruck gerade schon 16 Grad. Paar Wolken auch immer ganz gerne mal dazwischen. Und die Straßen haben es auch mitbekommen, dass Freitag ist. Das heißt, es ist zumindest nichts Gröberes gemeldet. Da, wo es geht, natürlich gute Fahrt.
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1: Ja, heute am Freitag, das heißt natürlich Finale. Und das heißt natürlich, es braucht einen Wochenrekord, der höher ist als 7. Weil die Maria hat den aktuell gerade vorgelegt. In der Leitung ist jetzt die Melanie. Guten Morgen, Melanie.
2: Hallo, guten Morgen.
1: So, Melanie, dein Buchstabe laut Zufallsgenerator ist heute das L wie Ludwig.
2: Okay.
1: Probieren wir es. 30 Sekunden und let's go. Eine Stadt.
2: Luxemburg.
1: Ein Tier.
2: Luchs.
1: Ein Beruf.
2: Logopäde.
1: Etwas zu essen.
2: Lutscher.
1: Ja, etwas zu trinken.
2: Limo.
1: Eine Pflanze.
2: Lilie.
1: Ein Sport.
2: Leistungssport.
1: Eine Sängerin.
2: Weiter.
1: Ein Schauspieler.
2: Weiter.
1: Eine Farbe.
2: Lila.
1: Oh, oh mein Gott. Melanie, es ist sich mit dem Lila jetzt genau ausgegangen für 8 Begriffe.
2: Ja, cool.
1: Boah, mein Herz, was du mir antust am
2: mein
1: Freitag. Gut, Melanie, mit Ach und Krach jetzt ein 100-Euro-Tankgutschein an dich und ein 100-Euro-Gutschein Werkstatt Rainer Megastore an dich.
2: Super, okay. Freue mich jetzt. Vielen, vielen Dank.
1: Bitte, bitte gerne, Melanie. Manchmal ist es knapp. Hey Leute, probiert das auch einfach. 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

Der Moment wird dann bald einmal kommen, in der nächsten halben Stunde für diesen Song hier. Warum ist Harry Styles' American Girls heute so wichtig? Es ist der Energy Cash Song. 100 Euro wert und heute am Freitag noch zusätzlich 500 Euro Gutschein von Schau ins Land reisen. Wenn er dann kommt in der nächsten halben Stunde sowas, anruf 0676 60 60 71. Let's go.

Ihr braucht... Ich probier's nochmal, okay? Es ist schon Freitag. Ihr braucht euch um gar nichts kümmern hier Playlist. Playlist-technisch, wow. Ich habe ein bisschen zu viel vorgenommen jetzt gerade. 8.55 Uhr, ich kann nicht mehr sprechen.

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14: Alle schon bereit für 40 Minuten Hits nonstop? Sehr gut. Jetzt ist es genau 9 Uhr in der Früh. Jetzt gibt's noch schnell die News mit der Lydia.
15: Schönen guten Morgen. Wir tanken jetzt zumindest wieder etwas günstiger als zuletzt. Die Spritpreisbremse hat den Diesel und Benzin zwischen 6 und teilweise 12 Cent pro Liter gedrückt. Das kann bei einem 50 Liter Volltank schon mal 5 Euro sparen. Tipps zum Spritsparen und somit Geldsparen gibt es übrigens auch mal wieder vom ÖAMTC. Sanftes Beschleunigen, früh hochschalten, kein unnötiges Gewicht am und im Auto und der richtige Reifendruck können den Spritverbrauch deutlich senken. Schon wieder gibt es einen dreisten Trickbetrug mit einem

0: Polizisten in Wien-Döbling hat sich ein Mann bei einer 88-Jährigen am Telefon als Polizist ausgegeben und ist anschließend vorbeigekommen, um zum Schutz besser mal ihren ganzen Schmuck und ihre Goldmünzen mitzunehmen. Noch hat da die echte Polizei leider keine heiße Spur zum Täter, warnt aber erneut vor Trickbetrug und bittet auch uns, unsere Angehörigen, darüber aufzuklären und vor so etwas zu warnen. Und wir blicken noch zur Formel 1, David.
1: Ja.
0: Da ist ja am Sonntag das große Rennen in Bahrain. Der aktuell WM-führende Kimi Antonelli, Mercedes, hat heute schon eine ordentliche Kampfansage von Red Bull kassiert. Max Verstappen ist da nämlich im ersten Training an allen vorbeigezogen. Der vierfache Formel 1-Weltmeister hat in der aktuellen Saison übrigens noch keinmal gewonnen, das weißt du.
1: Ist es jetzt endlich soweit? Gebt's mir keine Hoffnung, jetzt noch nicht. Gott. Wird ein geiles Wochenende. Auch wettertechnisch, viel Sonne ist dabei. Wir schaffen bis zu 25 Grad und das Anfang Oktober. Das nehmen wir jetzt einfach einmal so an. In Wien haben wir jetzt schon 12 Grad, in Klagenfurt sind es 8. Überhaupt viel Sonne dabei, dazwischen auch heute, speziell am Freitag, noch einige Wolken aber auch. Und auf den Straßen schaut es aber gut aus, weil Freitag nichts Gröberes gemeldet.
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1: Okay.
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1: Also, der Energy Cash Song hat sich noch nicht blicken lassen. Aber in der nächsten Viertelstunde schaut's sehr, sehr, sehr gut aus dafür. Nicht vergessen, heute American Girls von Harry Styles. Wenn er dann gleich kommt, anrufen 0676 60 60 70 1. Heute ist der Song nämlich nicht nur 100 Euro wert, sondern es gibt auch einen 500 Euro Gutschein von Schau ins Land reisen. So, und jetzt starten mal 40 Minuten Hits nonstop. Katy Perry ist da gleich dabei. Und das ist Olivia Rodrigo mit Hit Music Only. Let's go.

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1: Heute mittendrin in 40 Minuten Hits nonstop. Harry Styles mit American Girls. Die Leitungen sind immer voll, aber heute ganz besonders. Und reingeschafft hat es jetzt der Benjamin. Guten Morgen, Benjamin.
2: Ja, morgen.
1: Benjamin, du hast gerade nicht nur 100 Euro gewonnen, sondern auch am Freitag einen 500 Euro Gutschein von Schau ins Land reisen. Gratuliere.
2: Oh, geil, danke.
1: Bitte, bitte gerne, Benjamin.

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3: So, nach 2 Jahren Karenz ist sie wieder zurück. Die Lydia in den Energy News um Punkt 10 Uhr. Willkommen. Du darfst so sagen.
4: Sehr schön ist es hier, ja.
3: Nicht schüchtern sein.
4: Nervös bin ich, nicht schüchtern, immer noch. Was sagt ihr dazu, wenn ihr bald euren Arztbesuch bezahlen müsstet? Ja, auch den auf Krankenkasse meine ich damit. Als wäre eh nicht schon alles teuer genug, schlägt jetzt die ÖVP nämlich vor, künftig den Arztbesuch teilweise selbst zu bezahlen. Das macht sie, weil die österreichische Gesundheitskasse immer weniger Geld hat und nach Wegen sucht, ihr Budget aufzubessern. Wenn wir zum Wahlarzt gehen, sollen wir laut ÖVP auch nichts mehr von der ÖGK zurückbekommen. SPÖ, FPÖ, NEOS und Grüne sind da mal klar dagegen, sprich die ÖGK, die wird sich wohl da eine andere Lösung suchen müssen. Die E-Mopeds, die sind mal weg von unseren Radwegen, aber die sind dadurch nun auch nicht wieder wirklich sicherer, denn E-Scooter, E-Bikes, die bleiben ja auf Radwegen erlaubt und unter E-Bikes fällt quasi alles, was Pedale hat. Da kommt nun auch so das bullige E-3-Rad.

0: daher. Also sicherer Radweg ist da bestimmt was anderes. Kritisieren gerade nicht nur tausende E-Moped-Besitzer, die ihr Fahrzeug nicht typisieren lassen können und somit einfach wegschmeißen können. Und freut ihr euch schon auf den Winter oder wollt ihr lieber in die Sonne?
1: Sonne.
0: TUI hat nachgefragt und herausgefunden, dass fast jeder zweite Österreicher, bei uns ist es eigentlich jeder, zwischen November und April hier raus will und schon Reisepläne hat oder gar schon gebucht hat. Besonders beliebt sind da zum Beispiel die Kanaren, Thailand, Malediven, Mauritius. Wo geht's hin?
1: Brasil.
0: Ah.
1: Und du wahrscheinlich wieder nach Trinidad und Tobago.
0: Richtig.
1: Ja, genau. Na gut, uns geht es offensichtlich nicht schlecht. Deswegen schauen wir zum Energy-Wetter. Da geht es uns allen sehr, sehr gut. Das erste Oktoberwochenende, das wird auch sehr mild. Zumindest im Osten Österreichs. Der Westen bekommt ein bisschen mehr Wolken ab. Es wird ein bisschen grauer, ein bisschen frischer. Aber trotzdem für Anfang Oktober schwer okay.
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1: Beim Energyverkehr nichts Grobes, nichts Großes. Dementsprechend gute freie Weiterfahrt.
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1: Ja, und mit der Lydia. Willkommen zurück.
0: Das ist so arg, oder? Stehen wir da über 2 Jahre später wieder da zusammen und es wären 2 Jahre nicht vergangen.
1: Ja, und wie war's?
0: Super, ich habe eine 2-jährige Tochter mittlerweile. Die ist großartig.
1: Das ist irre. Sie ist gewachsen. An der Musik übrigens hat sich nichts verändert. Es ist noch immer Shakira da.
0: Ah ja,
1: ja.
0: Hallo.
1: Ja. Guten Morgen an alle Langschläfer. Schönen Vormittag an den Rest mit 40 Minuten Hits nonstop.

DJ Hügel kennen in Österreich jetzt nochmal sehr viel mehr Leute, nachdem er beim Electric Love Festival aufgelegt hat. Und er kommt im Dezember wieder nach Kitzbühel. Aber davor ist er auf Energy zu hören. Tommy.

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1: Und ich hätte heute den Energy Cash Song gebraucht. Ich bin morgen bei der Beisel Rally. Also unterwegs. Und unterwegs in den Beiseln Wiens. Vielleicht habt ihr auch ein paar Ausgaben vor euch am Wochenende. Dann holt euch am Montag einfach wieder einen 100er zurück. Der Energy Cash Song bleibt wie die Sonne auch nächste Woche noch da.
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2: Bisschen was von Jay-Z und Alicia Keys, bisschen was von den Black Eyed Peas und bisschen was von Hijel gleich. 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
21: 40 Minuten jetzt nonstop gleich mit Sia und DJ Hügel, davor Nachrichtenupdates. Hier sind die Energy News um 11 mit der Lydia.
22: Schönen Vormittag. Muss ich mich dran gewöhnen, dass das jetzt so zwei Plätze sind? Es bleibt teuer bei uns im Land. Die Inflation, die ist wieder auf 3,6% gestiegen. Preistreiber sind da vor allem Treibstoff und Heizöl. Die steigenden Kosten für Energie, aber auch für Lebensmittel und Personal dürfte bald auch wieder unsere Gastronomie treffen. Die befürchtet nämlich schon und rechnet schon mit wieder höheren Preisen für Speis und Trank. Die E-Mopeds, die sind ja seit gestern weg von unseren Radwegen. Ob auch wirklich, das kontrolliert die Polizei. Bei einer Schwerpunktkontrolle in Linz, da hat es gestern an Tag 1 gleich mal mehr als 80 Anzeigen gesetzt. Aber nicht nur, weil die E-Mopeds doch am Radweg unterwegs waren, sondern vor allem, weil Kennzeichen und Zulassung gefehlt haben. Die meisten der tausenden E-Mopeds in Österreich, die sind jetzt unbrauchbar und Elektroschrott. Das trifft vor allem Essenslieferanten. Gut 5000 waren da bis gestern unterwegs. Und da hat unsere ÖFB-11 gestern Abend ganz schön geschwitzt gegen Irland. 2:2 Unentschieden hat es dann doch noch gesetzt. Mit dem Unentschieden hat Österreich wieder einen Punkt geholt und bleibt somit doch ungeschlagen und am besten Weg zum Gruppensieg in der Nations League. Für die nächste EM wäre das ja sehr fein, dann würden wir nämlich nicht gleich zu Beginn gegen die Top-Teams spielen.
21: Nice Comeback. Denken sich auch viele, die jetzt deine Stimme hören und sich denken, die Frau, die kenne ich doch, aber die war da. Ja, die Lydia war jetzt 2 Jahre in Karenz und ist heute wieder da.
22: Ja.
21: Gut.
22: Aufregend. Schön.
21: Jetzt mal schlafen gehen.
22: Ja.
21: Nach dem Frühdienst.
22: Ich mache Mittagsschlaf mit meiner Tochter.
21: Und wir machen das Energy-Wetter. Bis zu 25 Grad heute in Wien, bis zu 23 in Graz, bis zu 19 in Bregenz. Ihr merkt, im Westen ist es eine Spur bewölkter, vor allem eine Spur frischer. Aktuell sind es 16 Grad in Bregenz, aber auch 16 in Eisenstadt. Der Energy-Verkehr mit dem längsten Stau.

0: auf der B69 auf der südsteirischen Grenzstraße. In beiden Fahrtrichtungen gibt es nämlich eine Sperre nach dem Weinlesefest. Also Prost und nicht mehr Autofahren.
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0: Aber nicht nur das Weinlesefest, es gibt auch das Tee-Festival, das Wochenende in Wien, morgen die lange Nacht der Museen und jetzt eine ganz lange Musikstrecke auf Energy, nämlich 40 Minuten Hits nonstop

Ich habe in diesem Moment noch einen Reel gesehen mit Alicia Keys und Ray zusammen. Auch sehr, sehr gut. Aber die Kombi mit Jay-Z on point. Genauso wie die Kombi. David Guetta mit J-Lo und Save Me Tonight

241.882 Menschen. Nochmal die Zahl. 241.882 Krankenstandsmeldungen in einer Woche. Gute Besserung. Vom Patientenstatus zu Patient Zero. Das ist die neue Single von Taylor Swift, natürlich auf Energy. 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

0: Kolando, damit wir seinen Namen einmal erwähnt haben. Ein guter Mann. Der Typ hat einen Vogel. Also tatsächlich einen Vogel daheim, der aber aufgrund seiner Lähmung leider nicht mehr fliegen kann. Also hat Mark Joseph Kolando, der Besitzer, seinem Vogel eine Drohne mit Kabine gebaut, in die er den Vogel reinlegen kann. Und dann führt er quasi diesen Vogel aus, sodass der mal wieder das Gefühl des Fliegens erleben kann. Ich meine, manche Menschen, oder? Wahnsinn. Respekt. Respekt auch an Destiny's Child. Den Banger gibt's gleich nach Malcolm Todd.
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0: Gab es ein Plus oder ein Minus in Sachen Urlaub fliegen heuer für uns Österreicher?
1: Die Antwort gleich in den Energy News und dann wieder 40 Minuten jetzt nonstop.
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15: Wird nicht gerade über das Unwort des Jahres diskutiert und abgestimmt? Ich werfe mal was rein. Inflation. Hier sind die Energy News um 12 mit Paul.
16: Schöne Mittagszeit. Ja, bei uns im Land bleibt's teuer. Die Inflation ist im September auf 3,6% gestiegen. Im August ist sie noch bei 3,2% gelegen. Preistreiber sind vor allem Treibstoff und Heizöl. Die steigenden Kosten für Energie, aber auch Lebensmittel und Personal dürften bald auch wieder unsere Gastro treffen. Die befürchtet und rechnet schon mit höheren Preisen für Essen und Getränke. Dann hat es vielleicht auch am heißen Sommer gelegen. Wir Österreicher sind heuer viel weniger in den Urlaub geflogen. Auf allen Flughäfen hat es deutlich weniger Passagiere gegeben. Laut Statistik Austria ein Minus von 5%. Trotzdem waren es dann doch noch 7 Millionen Menschen, die im Sommer von oder über unsere Flughäfen verreist sind. Und wir schauen noch zur Formel 1. Die ist das Wochenende zu Gast in Malaysia. Die Strecke in Sepang feiert nach fast 10 Jahren ihr Comeback als Ersatz für das Rennen in Bahrain. In den ersten beiden Trainings waren Max Verstappen im Red Bull und Charles Leclerc im Ferrari die schnellsten. Das große Rennen findet am Sonntag statt.
15: Das große Rennen jetzt auch um die Temperaturen. Heute ist es nämlich ein bisschen bewölkter, vor allem im Westen Österreichs. Morgen kommt dann aber überall wieder die Sonne einfacher durch, der Sonntag dann wechselhaft, aber auch recht mild für Anfang Oktober. 19 Grad aktuell in Salzburg, 18 in Wien und bis zu 25 gibt's heute.
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15: Es gibt eine Sperre auf der A9, der längste Stau somit auf der Pyrnautobahn in Fahrtrichtung Voralpen.

0: Kreuz zwischen Übelbach und dem Knoten St. Michael gibt es ein Fahrzeug mit Reifenpanne, das ein bisschen mehr Probleme macht.
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0: Ja, morgen um die Uhrzeit wird's laut in ganz Österreich. Die Sirenen werden mal wieder getestet. Laut wird's aber jetzt auch schon.

Der Freitag steht für Gönnung, oder? Auch in Bezug auf Essen. Gönnt euch eine feine Mittagspause. Die Kirsche auf der Torte sind 40 Minuten Hits nonstop. Und darunter die besten neuen Hits. Auch die neue von Adela. Hier ist Nicole Kidman am Weg ins

0: Das Waves Festival mit sehr viel Musik, ein Filmfestival, die stürmischen Tage in Stammersdorf, die Vienna Design Week bis Sonntag, die lange Nacht der Museen. Es stehen viele Programmpunkte an dieses Wochenende. Also macht euch ein schönes und wenn es auch nur chillen daheim ist.
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0: Er muss was reparieren oder reparieren lassen, ist mittlerweile ab heute möglich. Aber mehr dazu gleich in den Energy News. Und dann 40 Minuten Hits nonstop.
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9: Luis Fonsi mit Demi Lovato oder auch Benson Boone gleich in 40 Minuten jetzt nonstop. Davor die Energy News um 13 Uhr mit Paul.
10: Schönen Freitag. Die extreme Hitze im Sommer hat schwere Folgen gehabt. Von Juni bis August sind in Österreich 995 Menschen hitzebedingt verstorben. Das ist ein trauriger Rekord. Der diesjährige Sommer war ja der heißeste in der österreichischen Messgeschichte. Die Umweltschutzorganisation Greenpeace sieht die Zahlen als klares Alarmsignal für die Politik. Dann sind die Treibstoffpreise bei uns im Land spürbar gesunken. Gestern ist ja die neue Spritpreisbremse der Regierung in Kraft getreten, was wir auch gleich an den Tankstellen gespürt haben. Die Bremse läuft jetzt mal vorläufig bis Ende November. In den 2 Monaten soll der Spritpreis um 12 Cent pro Liter fallen. Und wenn ihr was reparieren lassen wollt, solltet ihr in den nächsten Wochen im Wiener Museumsquartier vorbeischauen. Von heute bis zum 18. Oktober findet dort wieder das Repair Festival statt. Dort können dann zum Beispiel kaputte Taschen, Musikinstrumente und Socken repariert und aufgewertet werden. Es gibt Workshops, Gratis-Reparaturen und sogar Live-Restaurierungen.
11: Das ist tatsächlich super, weil meine Tasche gehört repariert.
10: Na dann, genial.
11: MQ. 13:01, das Energy-Wetter. Ist dann doch eigentlich recht angenehm für Anfang Oktober. Das haben wir schon ganz anders erlebt. Der September war schon echt herrlich, wenn auch zu trocken. Der war super schön. Der Oktober hat auch sehr gut begonnen und es geht auch gut weiter. Auch wenn es heute im Westen noch ein bisschen grauer ist, dafür im Osten weiterhin sehr schön und sonnig und warm. Und ab morgen ist dann überhaupt in ganz Österreich wieder genauso. Der Energy-Verkehr, da tut sich leider sehr viel sogar am Weg ins Wochenende. Das heißt, vorsichtig fahren, nicht zu schnell fahren. Ich weiß, wir wollen alle schnell ins Wochenende, aber dabei nicht vergessen, dass es auch gefährlich sein kann. Der längste Stau auf der A7 auf der Mühlkreisautobahn, und zwar in Fahrtrichtung Westautobahn zwischen der Hafenstraße und dem Knoten Linz, dauert 20 Minuten länger.
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11: Wochenende. Auch wenn ihr noch in der Arbeit seid, ihr könnt es ja auch genauso spüren, oder? Genießt die Freizeit, den Ausgleich und gern auch 40 Minuten Hits nonstop jede Stunde auf Energy. Jetzt mit Tempo City und Self-Aware. Schönen Freitag.

Also den Mix, den ihr in den nächsten 10 Minuten bei uns hört, den gibt's halt auch wirklich nur bei uns. Mit Gnarls Barkley, mit Ariana Grande, mit One Republic und auch mit der neuen von Miley. Hier ist Space Persuades of Energy.

Charles Barkley. Crazy. Crazy, oder? Was für ein Mix hier, was für eine Playlist. Das ist halt Hit Music Only, nur auf Energy. Weiter geht's gleich mit Ed Sheeran, mit Sujel, mit einem Classic von Rihanna und der aktuellen von Harry Styles. Schönen Weg ins Wochenende mit American.

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3: 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Gleich mehr dazu in den Energy News.
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11: Bevor wir über die positiven Aspekte eines Vulkanausbruchs sprechen, ein paar andere Themen. Es sind die Energy News um 14 Uhr mit Paul.
12: Schönen Nachmittag. Wie kann die Wasserversorgung bei uns in Österreich gesichert werden? Dazu hat die Regierung heute ein neues sogenanntes Wasserentnahmeregister angekündigt. Dabei handelt es sich um eine Datenbank, die in Zukunft den Wasserverbrauch dokumentieren soll. Ausgenommen sind da Kleinmengen wie im Haushalt. Das Register richtet sich an Wassergroßverbraucher. Dann sorgt der mutmaßliche Anschlag auf ein Flugzeug von Fly Dubai nach wie vor für offene Fragen. Die Hintergründe des Vorfalls sind weiterhin unklar, die Ermittlungen laufen auf Hochtouren. Währenddessen werden der Pilot und die Passagiere, die den Angreifer überwältigen konnten, als Helden gefeiert. Und ein Vulkanausbruch kann vieles zerstören, aber tatsächlich auch erschaffen. Vor rund einem Monat ist der indonesische Vulkan Krakatau ausgebrochen. Das hat damals zu tagelangem Chaos im Flugverkehr geführt. In der unmittelbaren Umgebung des Vulkans sind jetzt plötzlich zwei neue Inseln entdeckt worden, die vor dem Ausbruch noch nicht da gewesen sein dürften. Entdeckt hat man sie durch Satelliten.
11: Komplett verrückt, komplett schräg. Das Energy-Wetter, kalt wird's, und zwar ab nächstem Freitag, dann ist es schon mehr Oktober- und Herbst-like. Bis dahin bleibt's sonnig und mild, heute im Westen noch ein paar Wolken mehr, aber auch die verschwinden bis morgen dann. Aktuell 20 Grad in Innsbruck, 18 in Salzburg, 20 in St. Pölten, 23 in Wien.
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11: 40 Minuten dauert es länger. Der längste Stau auf der A2 auf der Südautobahn, und zwar in Fahrtrichtung Wien. Es gibt ein brennendes Fahrzeug zwischen Aspang und Krimstein.
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11: An alle Hundebesitzer. Wir wünschen euch jetzt mal eine sehr, sehr schöne Gassi-Runde. Und nicht vergessen, am Sonntag ist Welttierschutztag. Da darf es dann zur Feier des Tages ein extra guter Snack sein. Snack für euch, Justin Timberlake. Gleich.

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1: Make-A-Wish.
0: Also wenn euch die Stimme jetzt gefällt, die von Teddy Swims, davon gibt's mehr am 21. März in Wien, aber jetzt gibt's den Typen mal auf Energy.
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Vor zwei Wochen hat die Nummer hier die Milliarde geknackt. Und zwar auf YouTube. 1 Milliarde Streams von Maroon 5 und Wiz Khalifa und Payphone. Davon träumt Adele. Die ist mit Ain't in L.A. immerhin auch schon auf 27 Millionen Klicks geschafft hat. Aber überhaupt, das ist ja gerade mal der Anfang ihrer wahrscheinlich riesigen Karriere. Heute tritt sie in Salt Lake City auf, dann geht's morgen nach Denver, in zwei Wochen dann ab nach Mexiko. Sie ist unglaublich viel unterwegs und das mit diesem großen Banger jetzt auf N1.

0: Das wird laut morgen. Zivilschutzprobealarm morgen in Österreich. In ganz Österreich werden morgen ab 12 Uhr die Sirenen getestet. Das dauert dann eine Dreiviertelstunde und ich werde nicht alles davon mitbekommen, glaube ich, weil ich mit meinen Jungs bei einer Beisel-Rallye mitmache. Normalerweise in jedem Bezirk, aber bei uns sind es nur 10 Bezirke. 10 Bier. Mindestens. Reicht ja auch, für mich vor allem. Ich hasse Bier und trotzdem freue ich mich wie ein kleines Kind. Wie ein kleines Kind, das ich halt auf Bier freuen kann. Aber einfach mal Daydrinking, warum nicht? Ist doch gut. Mal schauen, was das mit mir macht. Wir hören uns am Montag wieder. Fit oder nicht, werden wir dann hören. Und in diesem Sinne, macht euch ein schönes Wochenende. Cave out, bleibt gesund und tschüss.
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2: Hallo meine Süßen, am Freitag, Walli hier für euch auf Energy. Ich bin bereit, ich freue mich mit euch in Richtung Wochenende zu feiern und mit uns gleich dabei Shakira, Samba und besonders freue ich mich auf Newcomerin Stella Lefty, die und mehr gleich nach Punkt auf Energy.
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3: Gleich 15 Uhr, willkommen im Freitagnachmittag und willkommen bei den Energy News mit Paul.
4: Hi, schönen Freitag. Bei uns im Land bleibt's teuer. Die Inflation ist im September auf 3,6% gestiegen. Im August ist sie noch bei 3,2% gelegen. Preistreiber sind vor allem Treibstoff und Heizöl. Die steigenden Kosten für Energie, aber auch Lebensmittel und Personal dürften bald auch wieder unsere Gastro treffen. Die befürchtet und rechnet schon mit höheren Preisen für Essen und Getränke. Der Fall rund um Krista Pike sorgt weiterhin für viel Aufregung. Die in den USA verurteilte Mörderin hat ja vor wenigen Tagen ihre geplante Hinrichtung durch Giftspritzen überlebt. Sogar Papst Leo XIV. Soll um Aussetzung der Todesstrafe gebeten haben, lange vor dem Hinrichtungsversuch. Auf seine Bitte hat es aber keine Reaktion gegeben, wie eine italienische Zeitung berichtet. Und wir schauen noch zur Formel 1. Die ist das Wochenende zu Gast in Malaysia. Die Strecke in Sepang feiert nach fast 10 Jahren ihr Comeback als Ersatz für das Rennen in Bahrain. In den ersten beiden Trainings waren Max Verstappen im Red Bull und Charles Leclerc im Ferrari die schnellsten. Das große Rennen findet am Sonntag statt.
3: Das Wetter am Wochenende, das bleibt fein. Samstag und Sonntag scheint die ganze Zeit die Sonne. Nur im Westen kann es Richtung Tirol und Bodensee auch mal regnen. 25 Grad sind dann morgen in Wien und 23 in Innsbruck. Den längsten Stau Österreichs gibt es aktuell auf der A2 Richtung Wien. Da braucht ihr ca. eine Stunde länger zwischen Aspern und Grimmenstein.
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3: Let's go, Mäuse, in Richtung Wochenende und rein in die 40 Minuten Hits nonstop. Dafür gleich mit Somba, mit seinem Erfolgshit. Jetzt aber doch schon die coolste Kolumbianerin, wo gibt. Shakira mit Dai Dai, nur hier auf Energy für euren Freitagnachmittag.

Leute, merkt euch, von der werden wir noch so einiges hören. Newcomerin Stella Lefty, jetzt mit ihrem Erfolgshit Boston, hier bei uns auf Energy. Ihr hört Hit Music Only. 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

0: Freitagnachmittag, das Wochenende steht vor der Tür. Das perfekte Wochenende actually, um noch einmal rauszugehen, vielleicht ins Ferienhaus zu fahren, zu den Großeltern, zum Weinwandern, für den heurigen Leute die Möglichkeiten, die sind unendlich. Also bitte nutzt das Wetter. Ich werde es immer wieder sagen. Und egal was es wird, ich gönne euch dazu einfach mal all eure Lieblingshits. Den neuen Hit von Taylor Swift, den gibt's gleich auf Energy. Das ist Hit Music Only.
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4: 16 Uhr haben wir es am Freitagnachmittag. Ihr hört Energy mit Mina Valli und jetzt die News mit Paul.
5: Schönen Nachmittag. Die extreme Hitze im Sommer hat schwere Folgen gehabt. Von Juni bis August sind in Österreich 995 Menschen hitzebedingt verstorben. Das ist ein trauriger Rekord. Der diesjährige Sommer war ja der heißeste in der österreichischen Messgeschichte. Die Umweltschutzorganisation Greenpeace sieht die Zahlen als klares Alarmsignal für die Politik. Dann sind die Treibstoffpreise bei uns im Land spürbar gesunken. Gestern ist ja die neue Spritpreisbremse der Regierung in Kraft getreten, was wir auch gleich an den Tankstellen gespürt haben. Die Bremse läuft jetzt mal vorläufig bis Ende November. In den 2 Monaten soll der Spritpreis um 12 Cent pro Liter fallen. Und wenn ihr was reparieren lassen wollt, solltet ihr in den nächsten Wochen im Wiener Museumsquartier vorbeischauen. Von heute bis zum 18. Oktober findet dort wieder das Repair Festival statt. Dort können dann zum Beispiel kaputte Taschen, Musikinstrumente und Socken repariert und aufgewertet werden. Es gibt Workshops, Gratis-Reparaturen und sogar Live-Restaurierungen.
4: Das Wetter am Wochenende macht schon ordentlich Spaß. Super viel Sonne, Regen und Wolken nur ganz im Westen Österreichs und extrem nice Temperaturen. 25 Grad sind es morgen in Wien und 21 in Graz.
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4: Den längsten Stau Österreichs, den gibt es immer noch auf der A2 Richtung Wien. Da braucht ihr noch ca. 45 Minuten länger zwischen Aspang und Grimmenstein.
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4: Happy Weekend, meine Lieben. Ich freue mich, dass ihr mit dabei seid hier auf Energy. Also, ich checke komplett, wenn man heute mal chillt, heute einen ruhigen macht. Na, die Woche war auch lang. Aber Mäuse für den Rest. Wir hauen heute noch ein bisschen auf die Kacke. Dafür jetzt Ugel auf Energy. Ihr hört Hit Music Only.

Diese Frau weiß ganz genau, was die Welt braucht und ganz genau, was ihr liegt. Rosé mit ihrem brandneuen Hit New Trick, jetzt für euch auf Energy, für euren Freitagnachmittag.

Im strömenden Regen steht sie gerade auf der Bühne, Olivia Rodrigo bei ihrer Welttour. Ich habe leider keine Tickets bekommen, ich habe sie aber jetzt für euch hier auf Energy. Ihr hört Drop Dead mitten in 40 Minuten Hits nonstop.

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0: Yes, Sirski, wir haben es alle ins Wochenende geschafft und für euren Heimweg jetzt wieder ein paar geistig gute Bretter. Sean Paul, dann Alex Warren, Cat's Eye und viele geniale Sounds mehr. Gleich nur auf Energy, wieder in 40 Minuten Hits nonstop.
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2: 17.01 Uhr, meine Lieben, happy Weekend. Das ist Energy und wir gehen rein ins News-Update mit Paul.
3: Schönen Freitag. Wie kann die Wasserversorgung bei uns in Österreich gesichert werden? Dazu hat die Regierung heute ein neues sogenanntes Wasserentnahmeregister angekündigt. Dabei handelt es sich um eine Datenbank, die in Zukunft den Wasserverbrauch dokumentieren soll. Ausgenommen sind da Kleinmengen wie im Haushalt. Das Register richtet sich an Wassergroßverbraucher. Dann sorgt der mutmaßliche Anschlag auf ein Flugzeug von Fly Dubai nach wie vor für offene Fragen. Die Hintergründe des Vorfalls sind weiterhin unklar, die Ermittlungen laufen auf Hochtouren. Währenddessen werden der Pilot und die Passagiere, die den Angreifer überwältigen konnten, als Helden gefeiert. Und ein Vulkanausbruch kann vieles zerstören, aber tatsächlich auch erschaffen. Vor rund einem Monat ist der indonesische Vulkan Krakatau ausgebrochen. Das hat damals zu tagelangem Chaos im Flugverkehr geführt. In der unmittelbaren Umgebung des Vulkans sind jetzt plötzlich zwei neue Inseln entdeckt worden, die vor dem Ausbruch noch nicht da gewesen sein dürften. Entdeckt hat man sie durch Satelliten.
2: Gute Nachrichten beim Wetter, es wird richtig fein am Wochenende. Super viel Sonne, Regen und Wolken gibt es nur ganz im Westen Österreichs. 25 Grad werden es dazu in Wien und 21 in Klagenfurt. Den längsten Stau Österreichs, den gibt es in Wien auf der A23 Richtung Hirschstetten. Da ist ein fetter Unfall passiert und ihr braucht circa 1,5 Stunden länger zwischen Verteilerkreis Favoriten und Handelskeh.
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2: Leute, ich freue mich an Haxen aus. Gleich hier auf Energy, Sean Paul und Dua Lipa. Zuerst aber noch einer der viralsten Sounds überhaupt dieses Jahr. Turn the Lights Off als Start in die neue Stunde. Nur hier auf Energy.

Es ist ein bisschen unfair. Ich bin ja ein bisschen biased. Ich finde einfach alles geil, was Miley so macht. Aber ich sage jetzt einfach mal so, der Song ist auch objektiv eine knackige 12 von 10. Bass Persuades, jetzt bei uns auf Energy. Let's go.

0: Das leichte Kratzen im Hals, ich spüre es auch schon. Es ist wirklich insane, wie viele Leute aktuell krank sind in Österreich. Fast 250.000 Leute sind im Krankenstand. Also der Herbst, der hat jetzt wirklich officially begonnen. Passt auf euch auf, gute Besserung, enjoyt beim Superschlürfen eure Lieblingshits. Ein bisschen Olivia Dean, die macht einfach gute Laune und gibt's gleich für euch hier auf Energy.
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0: Wir starten in meinen liebsten Teil der Woche, dem Freitagabend, mit allem, was das Herz begehrt. Und vor allem auch mit 40 Minuten Hits nonstop. Tampa City, Kygo zusammen mit Khaled und ihrem neuesten Hit, Tame Impala und viele mehr. Wie immer gleich nach den News hier auf Energy.
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1: Willkommen im Freitagabend. 18 Uhr haben wir's und gehen rein ins News Update mit Paul.
18: Schönen Abend. Die extreme Hitze im Sommer hat schwere Folgen gehabt. Von Juni bis August sind in Österreich 995 Menschen hitzebedingt verstorben. Das ist ein trauriger Rekord. Der diesjährige Sommer war ja der heißeste in der österreichischen Messgeschichte. Die Umweltschutzorganisation Greenpeace sieht die Zahlen als klares Alarmsignal für die Politik. Dann bleibt es bei uns im Land teuer. Die Inflation ist im September auf 3,6% gestiegen. Im August ist sie noch bei 3,2% gelegen. Preistreiber sind vor allem Treibstoff und Heizöl.

0: Wolken. Regen gibt es nur im Westen Österreichs und 25 Grad werden es morgen Samstag in Wien, 21 in Innsbruck.
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0: Auf den Straßen geht es immer noch ordentlich ab. Am längsten braucht sie auf der A2 Richtung Wien. Circa eine Stunde könnt ihr noch mehr einplanen zwischen Aspern und Grimmenstein.
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0: Freitagabend, Laune im Himmel, Wochenende schmeckt, genauso wie dieser erste Hit der Stunde. Die Newcomer-Band Tampa City mit ihrem Erfolgshit Self-Aware, jetzt für euren Feierabend hier auf Energy. 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

0: Ich laber ja die ganze Zeit vom Wochenende. Und es ist ja für viele auch so. Aber jetzt mal fat-ass Shoutout an alle Mäuse, die auch am Wochenende arbeiten müssen. Gibt's ja auch einige. Wird halt auch einfach nicht funktionieren ohne euch. Also cheers, danke euch, viel Kraft und hier especially für euch ein paar Banger. Ain't in LA von Adela, lieb ich ja heiß momentan und gibt's gleich für euch auf Energy.
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0: Wir gehen noch einmal rein in 40 Minuten Hits nonstop, bevor es dann um 20 Uhr mit Energy Extravadenz losgeht. Das sind dann die besten Party-Sounds für euren Freitagabend. Jetzt chillen wir aber noch mit Joe, Olivia Rodrigo, Stella Lefty und noch vielen, vielen mehr gleich hier bei uns auf Energy.
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0: Punkt 19 Uhr haben wir es. Ihr hört Energy mit mir, der Walli, und wir schauen zum Wetter. Das wird richtig toll am Wochenende. Ganz viel Sonne, nur ganz im Westen auch mal Regen oder Wolken. 25 Grad sind es dazu in Wien und 21 in Salzburg. Den längsten Stau Österreichs, den gibt es immer noch auf der A2 Richtung Wien. Da zahlt sich's dahin und ihr braucht noch eine halbe Stunde länger zwischen Aspang und Krimmenstein.
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0: Einen schönen Freitagabend euch. Ich sag's euch ganz, ganz ehrlich, meine Kreativität, die geht jetzt langsam flöten. Also, holen wir uns kurz mal ein bisschen die Motivation zurück. Pop, Girlie, Olivia Rodrigo eröffnet die Stunde

0: Das Wochenende ruft mich, Leute. Ich hau mich jetzt auch in meinen wohlverdienten Feierabend. Für euch geht's jetzt aber erst so richtig los. Wie immer startet gleich um 20 Uhr Energy Extravaganz mit den besten DJs Österreichs und ihren Mixes direkt hier bei uns auf Energy. Und wir hören uns dann wie gewohnt am Montag ab 15 Uhr wieder. Bis dahin, habt es fein und Bussi Baba.
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Hallo und grüße euch zur neuen dritten Ausgabe der Energy Club Files. Mein Name ist Philipp Cabello und ich habe die besten House Dance, Techno Bass, Hard Dance und Mashup Tracks für euch. Mit dabei heute jede Menge Big Tunes, unter anderem von Dim Vegas, Like Mike, David Guetta, Teddy Swims im Remix, Avicii Bass Checkers, Bad Bunny mit am Start, James Hype, Justin Bieber, Linkin Park, Rihanna Pitbull, Maddox, Techno und Hardstyle von The Sands, Dual Damage, Restricted, Rebellion, TNT, Bassline Chaos, Satoshi und mir Philipp Cabello. Wir starten jetzt direkt mal ganz chillig mit einem der aktuellen Mega Pop Hits und zwar Teddy Swims. Wims Mr. Know-It-All im DJ Duck Remix und ich freue mich, dass ihr wieder mit mir am Start seid. Party hard, party together and let's go!

super fetter Edit von mir selbst zum Clune-Hit Free Your Mind. Ja, wir kommen zu einem Mega-Classic und zwar Pitbulls Give Me Everything im Mashup meines Best Bros Vibration. Wirklich Hammerteil. Danke, die Profis schicken. Sehr, sehr geil. Ist übrigens auf Soundcloud zum Free-Download.

Lovin' on Me im DJ von Mars Mashup mit meiner Flickobelle Re-Edit mit Girl to Do Drop. Geht einfach immer. So, wir kommen zum nächsten Big Tune, an dem heuer wirklich tatsächlich keiner vorbeigekommen ist. Natürlich Justin Bieber's Beauty and the Beat, heute im DJ from Mars Edit. Der ist auch richtig, richtig nice.

sehr, sehr nice. Sexy Back Remix von Luke Alexander. Er macht wirklich einen Housebanger Remix nach dem nächsten. Super so. So, wir machen direkt weiter mit dem aktuellen Topic-Hit. Sorry Puppy im Jefferson Remix. Diesmal etwas weniger Latin, sondern ein bisschen mehr Acid. Und genau, das ist gut so. Oh,

Podcast. Absoluter Lieblings-Work-Remix von Phobos. Fixplay in jedem meiner DJ-Shows. Einfach nur supergeil, der Techno-Bouncy-Groove. Love it! So, wir gehen aber wieder etwas runter vom Gas. Noburg Boys Pressure im Reno Sparacino-Edit. Richtig nice.

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Austria. I'm not to talk to you, mein Flickobell Edit hat einfach mega gut Vibes, der Hit. Really like it. Und genau für euer bestes Party-Warm-up kommen wir jetzt zu meinen beiden Rihanna Where Have You Been Lieblingsremixen. Da ich mich nie entscheiden kann, welchen ich spielen soll, ich bin ja vage im Sternsinn, spiele ich sie auch live einfach immer hintereinander. Ganz easy einfach. Zuerst den Talbe und dann den Circo-Remix, beide 12 of 10.

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1: Ja, der Energy Club heißt, mein Name ist Flip Cabella. Ja, meine nächsten Event-Tipps habe ich jetzt für euch. Am 10. Oktober spiele ich in der Disco Sax in Niederösterreich beim Sax Reload. Das Opening vorige Woche war ja einfach mega. Da sind circa 1000 Leute gar nicht mehr reingekommen, weil so viel los war. Und ich hoffe, wir werden das am 10. Oktober dann wiederholen. Und ich freue mich total, dass der Sax wieder aufmacht. Es waren immer Legend Nights und wir werden so richtig Gas geben. Dann Halloween am 31.10. Könnt ihr auch gleich mal direkt vormerken. Da spiele ich beim Meadow Halloween Clubbing im Monk. Das ist mittlerweile echt legendär und ich freue mich mega drauf. Also Halloween, Flip Cabella wieder in Monk. Außerdem ist gerade das Electric Love Aftermovie online gegangen. Solltet ihr euch unbedingt ansehen. Einfach wirklich der Hammer. So viele Magic Moments und Erinnerungen. Und gerade jetzt, wo man vielleicht schon Xmas denkt, wäre es eventuell eine gute Gelegenheit für ein Xmas Present. Aber das nur als kleiner Tipp für alle, denen es so geht wie mir und die nie wissen, was sie schenken sollen. Electric Love geht immer. So, jetzt kommen wir noch einmal zu meinem Best Bro Vibration. Der hat aktuell einen Megalauf mit seinem Moments Event und auch DJ Technik ist gerade wirklich on fire. Und hier seine brandneue Single Complicated. Zuerst in seinem Original Cover und dann in meinem Flip Cabella Resmash Vibration Complicated.

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1: Backstreet Boys, That Way, Flip Valerie Smash. Ja, das bringt mich direkt zu einer kleinen Anekdote. Der Song passt ja auch definitiv perfekt zu Partys und auch zu Hochzeiten. Und obwohl ich als DJ nur ganz, ganz wenige Private Gigs, Private Partys und nahezu fast nie Hochzeiten spiele, ich glaube insgesamt 5 Hochzeiten in meiner ganzen Karriere, habe ich aber letztes Weekend für ein befreundetes Hochzeitspaar eben die Trauung, die Hochzeit, die Party danach gespielt. Aber nur weil sie mir versprochen hatten, dass ich keine klassische Hochzeits-Playlist spielen brauche, sondern einfach am besten einen richtigen Hochzeits-Rave, ein Electric Love Set. Ja, und was soll ich euch sagen? Ich war zwar etwas skeptisch davor, ob das wirklich so werden wird, aber es war dann einfach besser, als ich jemals gedacht habe. Es war einfach der Hammer. Wir haben so Gas gegeben und teilweise sogar heftiger als bei jedem Festival. Also das hat richtig mega Spaß gemacht. Und an der Stelle nochmal von Herzen alles, alles Gute zur Hochzeit an Meli und Bumi und ganz, ganz viel Liebe geht raus an euch. Ihr seid der Hammer. So, und jetzt machen wir direkt weiter mit Turn the Lights Off im Jean-Luc und Nicky J Remix.

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